0: Herzlich willkommen, liebe Hörerinnen und Hörer. Hier ist RAI, Radio Argentina al Exterior, Radio Argentinien in die Welt, der internationale Dienst des argentinischen Radios. Sie hören das tägliche Programm in deutscher Sprache. Mein Name ist Markus Christoph und ich grüße herzlich aus Buenos Aires. Wenn Sie mir Hörerpost zuschicken möchten, können Sie das gerne tun unter der E-Mail-Adresse rae@gmail.com.
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0: Ja, hallo liebe Hörerinnen und Hörer, hier ist wieder RAI, Argentinien in die Welt, der internationale Dienst des nationalen argentinischen Radios. Wir sind hier live in Buenos Aires und wir haben heute das besondere Vergnügen, Karen Nauendorf hier im Studio zu haben. Sie ist seit über 20 Jahren mit einem Bein zumindest und später noch mit beiden Beinen hier in Argentinien. Und ja, Karen, sehr schön, dass du hier den Weg zu uns gefunden hast.
2: Vielen Dank für die Einladung.
0: Und ja, gerne doch geschehen. Und wir fangen gleich mit den Fragen an. Also du kommst ja aus Deutschland. Was hat dich denn nach Argentinien geführt? Was fasziniert dich an Argentinien besonders?
2: Da gibt es so viel. Aber ich kann vielleicht erst mal aus journalistischer Sicht sagen, ich habe zuerst ein bisschen auch aus, also ich wollte immer Auslandskorrespondentin werden, habe auch ein bisschen aus Asien gearbeitet. Und als ich dann nach Lateinamerika kam und plötzlich in den Anden mit einem Mädchen sprechen konnte, das Lamas hütete und genauso aber eben auf Ministerebene auch einfach wirklich in einer anderen Form von Tiefe mich mit Themen auseinandersetzen konnte, ohne Übersetzer dazwischen geschaltet zu wissen, das hat mich einfach wirklich begeistert. Und heute berichte ich auch nicht nur aus Argentinien, sondern aus ganz Südamerika, also alle Länder zwischen Argentinien und Kolumbien.
0: Für welche Medien berichtest du denn überwiegend?
2: Das ist wirklich sehr breit gestreut, in erster Linie fürs Schweizer Fernsehen, SRF. Aber ich bin auch Mitglied bei einem Korrespondentinnenverbund, der Weltreporter heißt. Und ja, zum Beispiel morgen erscheint da ein Artikel in einem neuen Magazin in Deutschland, das heißt Human. Da geht es um künstliche Intelligenz. Aber ich arbeite auch für das Deutschlandradio. Und ja, und das dritte Standbein ist zurzeit eine Zusammenarbeit mit dem Pulitzer Center in New York. Da bin ich Fellow für AI Accountability, das heißt also für Berichterstattung über künstliche Intelligenz.
0: Über welche Themen berichtest du denn selbst am liebsten?
2: Am liebsten setze ich mich mit allem auseinander, was erstens mal hinter die Kulissen schaut, zweitens die als Korrespondentin natürlich den Kontinent meinen Lesern, Hörerinnen, Fernsehzuschauern, Zuschauerinnen nahe bringt und auch. Also besonders gerne berichte ich, wenn ich viel Zeit habe. Das heißt, also wirklich mich mit den Menschen auseinandersetzen kann, ihren Kontext, ihr Umfeld zu verstehen und das dann in der Berichterstattung umzusetzen.
0: Gibt es ein Ereignis, über das du berichtet hast, was dich ganz besonders geprägt hat?
2: Boah, das sind wirklich viele, weil ich ja schon sehr lange auf dem Kontinent bin. Also Sie müssen sich vorstellen, ich habe ja schon Wahlkampagnen von Hugo Chavez begleitet. Ich habe Argentinien die Krise 2001 berichtet. Ich habe aus Chile angefangen zu berichten, als Pinochet noch lebte. Also es ist schon echt eine bewegte Zeit. Und ja, da gibt's vieles. Also wenn ich jetzt so auf Anhieb sagen muss, vielleicht persönlich fand ich sehr bewegend, als im Friedensprozess wir im Urwald mit FARC-Guerilleros waren, die noch bewaffnet waren und sehr viele junge Leute, die gar nichts anderes kannten als eigentlich den Krieg und dann diese Vorfreude darauf, sich in die zivile Gesellschaft einzugliedern. Was danach passiert ist, ist alles bekannt. Es ist nicht so gekommen, wie es damals erhofft war. Aber das fand ich zum Beispiel eine sehr intensive und wirklich eine Erfahrung, die mich mein Leben lang begleiten wird.
0: Ja, vielen Dank erstmal für diese Information. Wir hören jetzt zwischendurch mal ein wenig Musik. Die hat Karen uns auch mitgebracht. Und das erste Stück wird sein von Tremor Viajante.

0: Ja, liebe Hörerinnen und Hörer, wir sind hier wieder bei RAI, dem Internationalen Dienst des argentinischen Radios. Wir sind live in Buenos Aires. Mein Name ist Markus Christoph und ich habe hier zu Gast heute Karen Nauendorf, seit mehr als 2 Jahrzehnten hier journalistisch auf dem Kontinent aktiv. Und Karen hat sich gerade das Stück Viajante von Tremor gewünscht. Und Karen, ja, was verbindet dich mit diesem Stück?
1: Tremor ist eine Band, die mich einfach eigentlich in meiner gesamten Zeit in Argentinien begleitet hat. Also es ist das erste Mal, gefällt es mir einfach wirklich gut. Und außerdem ist es so eine schöne Verbindung aus Stadt und Land, Folklore, Elektronik. Und wir haben da auch zum Beispiel Camilo Carabajal, ein Musiker, auch hier bei Radio Nacional immer wieder mit seiner Sendung, der aus eben einer Folklore-Dynastie stammt in Argentinien. Und eben das zusammenzubringen mit der Musik von Leo Martinelli in Tremor, mit der Elektronik, das ist einfach, finde ich, eine großartige Fusion, die ja, mich genau, also über diese 20 Jahre in Argentinien immer begleitet hat. Und jetzt war ich vor kurzem auf einem Konzert von Tremor, wo sie auch eine kleine Vorschau gegeben haben auf ihr neues Album, was jetzt ab März kommt. Also ist dieser Track ist jetzt nicht aktuell, aber bald gibt's was Neues.
0: Ja, wir machen vielleicht mal einen kleinen Themensprung und gehen hier in die argentinische Wirklichkeit, in die politische Wirklichkeit. Wir hatten ja hier bekanntermaßen Wahlen und stehen hier jetzt vor einem Regierungswechsel. Und Karen, du beobachtest ja die argentinische Situation schon seit Jahren und kennst die Verhältnisse hier ausgesprochen gut. Hat dich der Wahlsieg von Javier Milei überrascht?
1: Nein, hat mich nicht wirklich überrascht. Also wir sind ja auch sehr viel unterwegs auf den Straßen. Wir machen auch die klassischen Straßenumfragen fürs Fernsehen. Und deshalb hat mich eigentlich weder das Aufholen von Sergio Massa im ersten Wahlgang noch der wirklich deutliche Sieg in der Stichwahl von Javier Milei überrascht. Und es war ja auch wirklich diese Wutwahl, weil es war ja ganz klar keine ideologische Wahl, sondern es war wirklich ein Ausdruck der Wähler und Wählerinnen, wir wollen einen Neuanfang. Und das haben wir auch wirklich auf den Straßen in Interviews immer wieder gespürt. Was mich aber doch überrascht hat, ist so ein bisschen, das kommt sicherlich auch dadurch, dass viele Menschen sich nur noch über Social Media informieren. Denn wir haben auch viele Leute getroffen, die auch in strukturell ärmeren Gegenden wohnen, auch im Großraum Buenos Aires, die ganz klar gegen ihre eigenen Interessen gestimmt haben. Und wo man einfach auch klar wurde, dass diese Auseinandersetzung mit den Vorschlägen Mileis eigentlich gar nicht wirklich stattgefunden hat. Also es gab wirklich Menschen, die glaubten, dass sie jetzt ab nächster Woche, wenn Milei im Amt ist, statt Pesos Dollar verdienen. Und zwar nicht zum Umrechnungskurs, sondern wenn ich heute 100 Pesos habe, werde ich morgen 100 Dollar haben.
0: Ja, das wäre natürlich eine schöne Perspektive.
1: Genau, also das, da bin ich durchaus bei den Menschen, aber bin so ein bisschen besorgt, dass da einige doch erstmal so ein bisschen aufwachen werden, weil sie sich einfach nicht wirklich gut informiert hatten.
0: Ich glaube, man tut Javier Milei nicht unrecht, wenn man ihn als eine schillernde Person bezeichnet. Und hat dann also der Sieg eines so exzentrischen Kandidaten, du berichtest ja für Medien Europa, also hat das Argentinien interessanter gemacht für Zuschauer und Hörer in Europa?
1: Ja, ich glaube, darauf gibt es 2 Antworten. Die eine ist natürlich auf jeden Fall, also es gab ja sogar in der Heute-Show, ich weiß nicht, ob das unsere Hörer, Hörerinnen kennen, die eben die Persiflage auf eine Nachrichtensendung, die im ZDF in Deutschland immer freitags gesendet wird, sogar da wurde ja Javier Milei im Zusammenspiel mit den Frisuren von Donald Trump oder Boris Johnson schon erwähnt. Das heißt also, natürlich hat Milei aus verschiedenen Gründen Argentinien gerade nachrichtlich aufs internationale Tableau gebracht. Auf der anderen Seite ist es natürlich auch eine wirklich heftige Situation, in der Argentinien sich befindet. Also 142% Inflation im Vergleich zum Vorjahr, die Armut. Das alles ist natürlich schon Anlass, auch umzuberichten. Auf der anderen Seite ist es aber ein schwieriger internationaler Kontext für uns Korrespondenten, Korrespondentinnen zurzeit. Denn also es gibt noch mehr Kriege auf der Welt, aber ich kämpfe wirklich gerade um Sendeminuten, um ja, Seiten, Zeichen, Zahlen, weil im Endeffekt wir in der internationalen Berichterstattung im Wettbewerb stehen quasi mit der Berichterstattung aus der Ukraine oder aus Israel und Gaza.
0: Ja, ich verstehe. Ja, wir wollen vielleicht mal, wir haben ja in dieser Sendung jetzt auch schon viel im Nachrichtenblock und auch jetzt über schwere politische Themen gesprochen und wenden wir uns vielleicht jetzt mal den, sagen wir mal, angenehmeren Ding des Lebens, wie beispielsweise der Musik zu. Und da ist also Karin, das kann man den Hörerinnen und Hörern verraten, ist also nicht nur ein journalistisch unterwegs, sondern auch musikalisch. Und sie ist Sängerin einer Band und ja, der Bandname, der verheißt oder lässt auf Nachbarschaftsstreitereien schließen. Die Karin wird es sicherlich nachher erläutern. Jedenfalls heißt der Bandname Nasty Neighbors. Und vielleicht zur Einstimmung hören wir von dieser Band das Stück Pobre Reggaeton. Viel Vergnügen.

0: Ja, liebe Hörer, hier sind wir live in Buenos Aires. Hier ist RAI, der internationale Dienst des argentinischen Radios. Mein Name ist Markus Christoph und ich unterhalte mich mit Karen Naundorf, der Journalistin. Aber in diesem Fall unterhalten wir uns jetzt über ihre Musik, die Nasty Neighbors. Wir haben Karen eben singen hören. Aber Karen, erzähl uns doch mal, wie kam dieser Bandname zustande? Seid ihr so schwierige Nachbarn oder...
1: Ja, das dachten wir eine Weile lang, weil natürlich, ja, Musikstudio zu Hause, wir machen Lärm und, aber im Endeffekt haben wir jetzt festgestellt, wir sind gar nicht die bösen Nachbarn, denn wir haben jetzt noch neue Nachbarn bekommen nebenan und das sind DJs.
0: Die sind noch lauter.
1: Die sind viel lauter und wir im Endeffekt, ich meine, wir fegen den Gehsteig, wir respektieren im Endeffekt dann auch noch die Schlaf- oder die Siesta-Zeiten und... Das war jetzt mal mit diesen Nachbarn. Also bei uns beben jetzt die Fensterscheiben und die Nachbarn rufen an, rufen wir die Polizei, dann sagen wir, ah ja, aber die müssen doch auch ein bisschen feiern. Aber es ist schon wirklich, wir werden gerade eines Besseren belehrt, so was es heißt, wirklich laut zu sein und zu jeder Tages- und Nachtzeit.
0: Sag mal, wie bist du zur Musik gekommen? Hast du früher schon Musik gemacht? Konntest du da was anknüpfen oder ist das jetzt Neuland, das du betreten hast?
1: Also Musik mache ich schon lange, ich spiele Klavier und war ja sogar schon im Blockflötenkreis in der Grund- und Sekundarschule.
0: Aber noch nicht in Richtung Punk vermutlich.
1: Nein. Es ist ehrlich gesagt so ein bisschen, manchmal kommen die Dinge spät im Leben doch, weil als ich Teenagerin war, da hat mich eine Band gefragt, ob ich in einer Hardcore-Band den Bass spielen möchte und ich habe mich einfach nicht getraut. Und jetzt hat es sich so ergeben und ich finde es wirklich toll, auch als Gegengewicht zu dem ja doch sehr seriösen Leben, das ich führe, was auch sehr oft mit sehr ernsten Themen zu tun hat. Also wir berichten ja über Frauenmorde, über sämtliche Art von Ungerechtigkeiten, über, ja, also von Justizirrtümern, gerade aus Brasilien, von Leuten, die unschuldig im Gefängnis sitzen und so weiter. Also mich begleiten ja sehr viele, sehr schwere Themen und deshalb ist es manchmal gut, ein bisschen Humor auch reinzubringen.
0: Verstehe. Und dein Partner, der macht ihr auch Musik und ihr habt das Projekt gemeinsam auf den Weg gebracht.
1: Ja, der ist natürlich der eigentliche Profimusiker hier. Ohne den wird es gar nichts geben. Also sowieso die Band, wir sind zu viert. Ganz klassisch Bass, Gitarre, Schlagzeug. Die drei sind sehr professionell. Ich spiele auch das Keyboard. Das kann ich auch, aber das Singen ist jetzt noch neu und ein bisschen ein Experiment. Aber ja, macht sehr viel Spaß.
0: Und das ist eigentlich ausschließlich Punk oder habt ihr da noch andere Einflüsse?
1: Das sind schon auch noch andere Einflüsse. Also was jetzt als nächstes kommt, ist eher eine Art von ein bisschen dunklerem B-52s, falls das den Hörern was sagt. Also es geht so ein bisschen in eine Horror-Movie-Ästhetik, auch wieder mit Humor genommen. Und das wird das nächste Album, was nächstes herauskommt. Also es gibt auch schon jetzt natürlich viel zu hören bei Spotify, Soundcloud, Bandcamp und bei Instagram sind wir auch. Also wir sind eigentlich kann man den Nasty Neighbors gar nicht entkommen.
0: Vielleicht stellst du kurz die anderen Musiker noch kurz namentlich vor, damit wir...
1: Emilio Rolón, das ist nicht nur der Gitarrist, sondern auch der Produzent und Komponist. Also wir machen das auch gerne ein bisschen zusammen, also die Texte und die Ideen machen wir zusammen, aber er ist derjenige, der das Ganze dann wirklich, also ohne ihn gäbe es gar nichts. Und Schlagzeug, Hernán Zombie X, Hernán Sánchez, ein großartiger Schlagzeuger, der auch sich gerne verkleidet, weil wir verkleiden uns nämlich auf der Bühne, damit eben auch der ästhetische Eindruck nicht ganz so ernsthaft ist. Und am Bass, ganz neu, gestern zum ersten Mal mit uns auf der Bühne, Christian Romero Grivas. Und das hat sehr viel Spaß gemacht.
0: Hast du schon gut reingefunden?
1: Gut reingefunden. Ja, wir wollen übrigens, wir kommen auch nach Deutschland. Das ist jetzt so kleine... Also noch nicht alle Tickets gekauft, aber Mitte nächsten Jahres im Juni. Ein paar erste Dates stehen auch schon, aber gibt es dann auch alles bei Instagram und Co.
0: Und wo die Auftritte sein werden, kann das schon verraten werden? Oder?
1: Ja, also es gibt ein Festival Ende Juni, das steht schon fest, das Fusion Festival und den Rest sind
0: wo ist
1: gratis.
0: Das
1: ist in nördlich von Berlin auf einem ehemaligen russischen Militärflugplatz.
0: Ah ja, da habe ich auch schon mal was von
1: ganz
0: gehört.
1: Tolles Festival. Da muss man auch sich jetzt schon bald bewerben für die Tickets. Es gibt nämlich nicht genügend für alle, die dorthin gehen wollen. Und die werden dann verlost.
0: Ja, vielleicht zum Abschluss. Ja, also man kann ja zwischen den Zeilen lesen und auch schon an der puren Zahl der Jahre, die du hier auf dem Kontinent bist, dass du dich hier wohlfühlst. Aber kannst du dir vielleicht doch vorstellen, eines Tages wieder in Deutschland zu leben? Oder ist das ja nicht vorstellbar?
1: Doch, auf jeden Fall. Also es ist ehrlich gesagt auch so, ich bin ja nie ausgewandert. Und da erinnere ich mich immer an einen Dokumentarfilm, den ich mal gesehen habe, als ich, weiß nicht, Mitte 20 war. In Deutschland gibt es ja sehr viele Portugiesen, die damals in den 70er, 80ern gekommen sind. Und da wurde ein älterer Herr interviewt und da wurde er gefragt, ja, wann haben Sie denn entschieden, dass Sie nach Deutschland auswandern? Und da hat er mir gesagt, ja, ich bin ja nicht ausgewandert, ich gehe irgendwann zurück. Und genau dieses Gefühl habe ich auch. Ich kann überhaupt nicht sagen, ich gehe nicht zurück nach Deutschland, weil das wird mir das Herz zerreißen. Und ich bin ja auch jedes Jahr, wenn es irgendwie geht, wenn nicht gerade eine Pandemie ist dort und arbeite auch immer wieder ein bisschen in Deutschland. Also es ist meine Familie, ist mir auch sehr wichtig und auch bei meinen Eltern zu sein. Es ist wirklich so ein bisschen dieses Wurzeln auf zwei Kontinenten, was das Leben nicht unbedingt leichter macht. Aber ja, auf jeden Fall, ich bin sehr, sehr, sehr gerne auch in Deutschland und ab nächsten Montag auch wieder schon da.
0: Hoffen wir mal, dass es dann bis dahin der Schnee weggeschoben worden ist bei den Flughäfen und die Landung. Ja, aber vielleicht, das gebe ich zu, aber ist doch schon die Überleitung dann nachher zu unserem Abschluss dieses Interviews zur Musik, nämlich nochmal. Wo ist die Musik denn erhältlich, werden sich jetzt sicherlich manche Hörerinnen und Hörer fragen. Wo kann man eure Musik hören oder bekommen, kaufen, erwerben?
1: Also es sei denn, klar, Spotify verkauft das, aber ansonsten, nein, wir sind einfach, das große, weite Web ist unser großer Freund und dementsprechend. Es gibt zum Beispiel Soundcloud, da muss man sich auch nicht registrieren, da ist alles einfach so anzuhören und zu finden. Bandcamp bei Spotify mögen vielleicht die einen oder anderen einen Account haben, da kann man es natürlich auch hören. Bei YouTube werden wir jetzt auch bald was wieder ein bisschen mehr hochladen. Es gibt einen Mitschnitt vom letzten Konzert, das bereiten wir gerade vor. Und ja, wir freuen uns sehr. Also wirklich, es geht darum, habt Spaß, weil zum Beispiel jetzt gerade auch Reggaeton, wir wollen da niemandem so nahe treten, weil es gibt ja Leute, die mögen den Reggaeton sehr gerne, wir mögen den Rhythmus.
0: In Kuba war das total angesagt, als ich da mal gewesen bin.
1: Wir sind zwar eine Punkrock-Band, aber den Rhythmus mögen wir nämlich eigentlich auch. Was uns nicht gefällt, ist, was die Industrie zum Teil mit diesem Rhythmus macht. Und daher kam nämlich auch dieses ein bisschen augenzwinkernde Lied, wo wir auch so ein bisschen, ja, Tetas, Kulos. Das ist eben leider die Richtung, die dann meistens ansteht. Und Inhalte gibt es dann nicht mehr so viel.
0: Ich verstehe. Ja, ich hoffe, wir haben da jetzt auch den Hörerinnen und Hörern den Mund wässrig gemacht. Jetzt auch das letzte Stück zu hören, was Karin uns hier mitgebracht hat von den Nasty Neighbors. Es heißt My Brain und ich will, bevor das dann auf den Plattenteller gelegt wird, nicht versäumen, mich ganz, ganz herzlich hier bei Karin, bei dir zu bedanken, dass du hierher gekommen bist und für dieses kurzweilige und informative Gespräch zur Verfügung standest. Vielen Dank.
1: Ich bedanke mich für die Einladung, wirklich, hat mich sehr gefreut. Danke.
0: Gerne.

Ja, liebe Hörer und Hörer, live in Buenos Aires sind wir hier mit RAI, dem internationalen Dienst des argentinischen Radios. Und wir haben gehört, wir hatten hier zu Gast Karen Naundorf und haben Stücke von ihrer Band Nasty Neighbors gehört. Und mir liegt noch am Herzen zu sagen, dass das letzte Stück, was wir eben hörten, nicht My Brain war, sondern Caipirinha. Das hat man auch im Refrain deutlich gehört. Ja, soweit bis hierhin.

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Ja, hallo, liebe Hörerinnen und Hörer. Sie sind hier bei Radio Argentina al Exterior, dem internationalen Dienst des nationalen argentinischen Radios. Sie hören das Programm in deutscher Sprache und mein Name ist Markus Christoph. Wenn Sie Anregungen oder Kritik haben, schreiben Sie mir doch gerne an die Mailadresse RAE auf Deutsch. Das ist alles in einem Wort und dann geht's weiter mit @gmail.com. RAE auf Deutsch @gmail.com. Ich lade Sie jetzt ein in eine neue Rubrik. Wir wollen Ihnen einige interessante Orte in Buenos Aires vorstellen. Als Quelle soll uns dienen das Buch 111 Orte in Buenos Aires, die man gesehen haben muss, von dem Autorenpaar Benjamin Haas und Leonie Friedrich. Und da tauchen wir jetzt mal ganz tief ein ins Nachtleben in Buenos Aires und wollen Ihnen Lode Roberto, die Tango-Spelunke, vorstellen. Buenos Aires, das ist die Stadt des Tangos. Da ist es gar nicht so einfach, sich durch den Dschungel des Angebots aus Milongas und Piñas zu schlagen. Vor allem, wenn man die teuren, für Touristen arrangierten Shows in San Telmo vermeiden möchte, schreiben Haas und Friedrich. Ein wahrhaft authentisch, pures und ehrliches Tango-Erlebnis hingegen bekommt man in der Eckkneipe Lode Roberto im Herzen des traditionellen Barrios-Viertels Almagro. Um 1930 befand sich hier noch ein kleiner Lebensmittelladen, bevor Roberto Perez ein Café eröffnete, das alle nur unter Lode Roberto, wenn man es ganz ausspricht, El Boliche, der Roberto kannten. Als Perez starb, übernahm ein junger Wirt das Lokal. Dieser traf die kluge Entscheidung, einfach nichts zu verändern. Er bewahrte damit das Ambiente dieser urigen, ungeschliffenen Spelunke. Die verstaubte Sammlung leerer Flaschen als Bordüre unter dem ramponierten Ziegeldach. Die abgewetzten Stühle auf dem rauen Kalkboden und dem antiken, klobigen Holzkühlschrank hinter dem Tresen. Um vielleicht mal in die Atmosphäre einzutauchen, spielen wir jetzt zwischendurch ein Tango und wir hören Garúa von Roberto Goyeneche.

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1: Ja, es ist gemütlich, schummrig und gemeinschaftlich. Wie in den Arbeiterkneipen zur Geburtsstunde des Tangos im späten 19. Jahrhundert. In diese Welt kann man hier in Lodi Roberto abtauchen, wenn jeden Abend Tango- und Folkloremusiker mit Bandoneon und Gitarre auftreten. Ohne Bühne, unverstärkt und beeindruckend ausdrucksstark bescheren sie der ursprünglichen Tango-Musik der 1920er, 30er und 40er Jahre eine Renaissance bei Kerzenschein. Wem es gefällt, der wirft anschließend einen Geldschein in den Hut, um die Musiker zu unterstützen. Wir tauchen gleich noch einmal ein in die Welt des Tangos und hören Miguel Monteros Fuimos.

Ja, liebe Hörerinnen und Hörer, Sie sind hier bei RAI, Radio Argentina al Exterior, dem internationalen Dienst des argentinischen Radios, live in Buenos Aires, und wir stellen Ihnen einige interessante Orte hier in der argentinischen Hauptstadt vor, und wir sind eingetaucht in die Tango-Welt, in die Welt der Tango-Spelunke Lode Roberto, entnommen einem Buch 111 Orte in Buenos Aires von Benjamin Haas und Leonie Friedrich. In Lode Roberto, wenn nach Mitternacht die großen Klassiker von Gardel und Pugliese dargeboten werden, das Publikum gleich welchen Alters ergriffen mitsingt und selbst der Wirt nach einigen Gläsern Wein mit seiner sonoren Stimme auf dem Parkett überrascht, spätestens dann reift in einem die Gewissheit, dass man hier den authentischsten aller Orte des Tango Porteño gefunden hat. Und finden kann man diesen besonderen Ort, und ich selber kann es wirklich nur bestätigen, nahe der Plaza Almagro, genauer gesagt der Straße Bulnes 331, an der Ecke zur Straße Perón. Es ist wirklich ein ganz besonderes Erlebnis, und um noch ein wenig diese Tango-Atmosphäre aufrechtzuerhalten, mehr Buenos Aires geht ja nicht, hören wir zum Abschluss von Rubén Juárez, Último Tango en Buenos Aires.

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0: Liebe Hörerinnen und Hörer, das war RAI, das internationale Programm des argentinischen Radios in deutscher Sprache. Mein Name ist Markus Christoph und ich hoffe, wir hören uns wieder. Jeden Werktag um 17 Uhr können Sie uns empfangen. Auf Wiederhören.
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